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0: Morgen.
1: Möchtest du auch Kaffee?
0: Ja. Abmarsch?
1: Ja.
0: Wie gesagt, wir sollen hier geradeaus dem Weg folgen, aber der führt nur noch links auf die Hauptstraße.
1: Wanderführer sagt dasselbe. Aber ich glaube, hier war nie ein Weg. Das ist alles zugewachsen.
0: Ja, geht ja schon gut los heute. Hier ist immerhin die rot-weiße Markierung. Und der Weg da vorne macht auch noch einen Knick nach rechts. Vielleicht geht es da einfach weiter. Na komm mal. Oh.
1: Absperrung.
0: Da steht eine amtliche Mitteilung. Straße gesperrt. Das ist allerdings schon von April, also eine Weile her. Steht doch nicht da, warum gesperrt ist.
1: Jetzt? Zurück nach Sospel.
0: Quatsch. Wir gehen jetzt erstmal ein Stückchen weiter. Ist ja niemand hier.
1: Paul, es gibt bestimmt einen Grund, warum hier abgesperrt ist. Ich gehe da nicht rüber. Wir bringen uns in Gefahr.
0: Oh, was denn für eine Gefahr? Ich will wenigstens sehen, warum gesperrt ist. Umdrehen können wir doch immer noch.
1: Ich weiß nicht.
0: Los, komm! Okay, pass auf. Du wartest hier und ich sehe mal nach. Oh. Komm mal! Das musst du dir ansehen. Ist einiges ins Rutschen gekommen. Sieht aus wie im Film, oder?
1: Ja, aber ein Katastrophenfilm. So ein Loch habe ich ja noch nie gesehen.
0: Loch ist gut, du. Der ganze Hang ist weg. Alles ins Tal geballert. Straße, Bäume, alles weg. Ach, guck mal, da hinten. Da hinten geht die Straße weiter. Also noch nicht mehr als 50, maximal 100 Meter, ja, oder?
1: So nah und doch so fern. Komm, wir drehen um. Vielleicht fährt ein Bus.
0: Was? Welcher Bus soll auf dieser Straße bitte fahren? Komm. Wir versuchen weiter oben das Loch einfach zu umgehen, okay?
1: Bist du verrückt? Wir können da abrutschen, da kann sonst was.
0: Baby, es ist Hochsommer, da ist alles furztrocken, da rutscht gar nichts.
1: Seit wann genau bist du noch mal ein Spezialist für solche Dinge?
0: Mann.
1: Das können wir doch gar nicht einschätzen.
0: Guck mal da hoch, bitte. Da oben, oberhalb der Abbruchkante, da ist alles bewachsen.
1: Ich weiß nicht, Paul.
0: Das ist sicheres Terrain.
1: Das ist doch leichtsinnig. Ich meine, wir sind Touristen, wir haben keine Erfahrung.
0: Aber wir sind auch keine blutigen Anfänger und blöde sind wir auch nicht. Wir müssen ja nicht direkt an der Kante lang. Wir gehen ein Stück zurück und versuchen, einen Pfad nach oben zu finden, um das Loch zu umgehen. Mit gebührendem Abstand, okay? Wo ist denn deine Abenteuerlust? Lass wenigstens versuchen. Ich will nicht nach anderthalb Stunden schon wieder aufgeben. Wenn wir, Vorschlag, wenn wir in einer Stunde nicht weitergekommen sind, dann drehen wir um, okay?
1: Okay. Paul, du kommst doch da gar nicht durch.
0: Doch, da kommt man durch. Das geht. Ah.
1: Paul. Oh.
0: Ja, komm doch gleich. Ja, ich komme. Ja, nee, das geht nicht so gut. Wir probieren es da drüben. Komm. Scheiße. Nee, Sackgasse.
1: Oh nein.
0: Ich muss runter.
1: Ja, hier. Hier geht's. Komm, komm, komm.
0: Wie bist du da rüber gekommen? Bist du gesprungen?
1: Oh, hier geht's auch nicht weiter.
0: Oh nein. Es muss irgendwo weitergehen.
1: Hier geht's lang, Paul.
0: Warte. Warte. Schau mal hier.
1: Paul, wir kommen da ja niemals drüber.
0: Wir gehen da auch nicht drüber. Wir gehen da durch. Doch, das geht. Vertrau mir mal.
1: Nein, wir kommen nicht.
0: Komm schon.
1: Durch.
0: Ich bin schon fast durch.
1: Oh, warte.
0: Hier ist die Markierung.
1: Echt?
0: Hier ist der Weg. Komm. Das ist krass, ey.
1: Ja, das war echt anstrengend. Was haben wir denn?
0: Laut Handy. Schon 14:30. Das Sag mal locker 2,5 Stunden.
1: 2,5 Stunden auf und ab und auf und ab
0: und ab. Ich würde mal sagen, physisch und psychisch. Oder? Bei wie viel? 30 Grad?
1: Ja, Außentemperatur in der Sonne ist ja noch mal heißer.
0: Aber gewuppt?
1: Ja.
0: Oh, was nicht ganz so schön ist, wir sind jetzt seit über 4 Stunden insgesamt unterwegs und haben erst so ein knappes Drittel, wie ich gerade sehe. Der ja, Löwenanteil, der liegt
1: das,
0: also noch.
1: Das packen wir. Ne? Also wir haben noch 5 Stunden Zeit. Insgesamt ist die Strecke mit 6,5 Stunden angegeben. Es wird hart, aber das wird.
0: Was auch ein bisschen blöd ist, unser Wasser wird langsam knapp. Also bei mir wenigstens hier immer. In der Wasserblase.
1: Ein bisschen mehr als die Hälfte.
0: Gib doch mal deine her.
1: Ja.
0: Wir kippen das mal zusammen. Und ich fülle dann die eine wieder mit Bachwasser. Das dürfte ja ungefährlich sein hier, oder?
1: Ja, ja. Den ist man da auch knapp.
0: Eben. Warte mal. Vorsichtig. So. Haben wir noch Äpfel?
1: Mhm. Warte.
0: Hast du mal einen? Danke. Ich geh mal ein Stück den Hang hoch, da sah das Wasser ein bisschen sauberer aus. Ja?
1: Okay.
0: Bis gleich.
1: Bis gleich.
0: So. Wo war das? Ich muss doch hier immer. Ah ja, genau hier. Glück muss der Mensch haben. So. Und jetzt. Kurz was. Ja, komm mir gleich.
1: Komm, hör auf mit der Scheiße. Was ist denn hier?
0: Hey, was ist los?
1: Oh Mann. Wo warst du denn?
0: Ich musste noch kurz pissen und hab dann den Weg nicht gleich wiedergefunden. Was war los?
1: Das war gerade ein bisschen unheimlich.
0: Komm, war wahrscheinlich ein Tier, mach die mal locker. So, wir müssen uns spulen. Auf geht's.
1: Vielleicht hätten wir doch umkehren sollen.
0: Quatsch, Baby, wir sind hart im Nehmen. Und jetzt zurück nach Sospel, da den Weg bei dem
1: Sospel,
0: bei dem hin und her gegurkelt, das macht auch keinen Sinn. Und weniger anstrengend wird es auch nicht. Komm, wir schaffen das.
1: Okay. Ja.

0: Oh, meine Fresse. Bin ich fertig, ey.
1: Absolut.
0: Aber jetzt mal im Ernst, meinst du, es ist überhaupt noch zu schaffen vor 7 bis Moulinet?
1: Ja.
0: Wir haben gerade mal ein 2/3, wenn überhaupt.
1: Ja, das hilft nichts. Also, wir müssen es versuchen. Wir brauchen Wasser und was zu essen.
0: Der Weg geht auch immer mal anders als gedacht. Mega Ausblick übrigens, oder?
1: Ja. Wahnsinn. Und überall geht es total steil runter. Hunderte Meter.
0: Schon die ganze Zeit. Immer am Hang hoch. Ey, wenn das überhaupt als Wanderweg ausgezeichnet ist. Also,
1: Wanderweg.
0: Ja, hast du ja recht.
1: Ja, ich weiß. Ich habe es mal wieder geschafft. Totale Fehleinschätzung.
0: Diesmal kannst du ja nichts dafür. Der Wanderführer liest sich ja tatsächlich, als wäre es eine Familienstrecke. Egal. Was soll's. Ja, weiter geht's. Komm.
1: Okay.
0: Marie, warte mal bitte.
1: Was?
0: Ich brauche mal eine ganz kurze Pause.
1: Was ist los?
0: Keine Ahnung.
1: Geht's dir gut?
0: Oh, ich weiß nicht. Ah, ist mir kalt.
1: Scheiße.
0: Auch ein bisschen übel.
1: Hast du einen Anstich?
0: Ja, ich weiß nicht.
1: Oder einfach Überanstrengung?
0: Ich muss mich mal kurz hinlegen.
1: Okay. Erstmal ganz ruhig, Beine hoch, durchatmen.
0: Gibst du mir bitte meine Jacke aus dem Rucksack?
1: Ja, klar.
0: Mir ist aber saukalt.
1: Scheiße, die Sonne ist auch nicht weg. Hier, ich deck dich zu. Oh nein, Paulchen.
0: Oh fuck, ey, das ist ausgerechnet so kurz vor dem Ziel passiert.
1: Das ist doch nicht schlimm, jetzt mach dir doch wegen sowas keine Gedanken. Hier, trink mal was.
0: Nee, danke.
1: Echt nicht?
0: Nix. Vom Bachwasser kommt's aber nicht, oder du hast nichts?
1: Nee, ich hab gar nichts. Also klar, ich bin erschöpft, aber sonst habe ich nichts.
0: Oh Gott.
1: Das ist bestimmt der Kreislauf.
0: Oh Gott, scheiße.
1: Was denn? Was ist?
0: Gib mir mal bitte Taschentücher. Ich glaube, jetzt kommt's auf der anderen Seite raus.
1: Ach so. Ja. Oh, hier. Geht's?
0: Naja, das geht.
1: Alles okay?
0: Ja.
1: Soll ich...
0: Nein. Nein, bitte nicht.
1: Ich kann dir helfen.
0: Ich schaff das, danke.
1: Sicher?
0: Ja.
1: Oh
0: ja.
1: Soll ich dir helfen?
0: Nee.
1: Sicher?
0: Alles okay. Ich gebe Bescheid, ja?
1: Ich hab echt kein Problem damit. Ich bin Krankenschwester. Und du bist mir auch. Also. Weiß schon. Paul?
0: Ja. Ist okay. Ich glaube, ich hab's im Griff.
1: Ja?
0: Ich muss mich nur. Oh, mir ist was eingefallen. Kannst du mal bitte in meinen Rucksack in die vordere Tasche greifen?
1: Was?
0: Ja. Da müssen 3 Pilze drin sein. Die habe ich vorhin gefunden in der Nähe vom Bach. Ich wollte dich eigentlich damit überraschen.
1: Was?
0: Ja, für ein Abendessen. Ich dachte, das wären Hexenpilze, aber jetzt bin ich mir nicht mehr so sicher.
1: Hast du etwa davon gegessen?
0: Na klar.
1: Roh?
0: Ja, ein kleines Stückchen mache ich doch immer, ist mir abgebrochen. Kann einpacken. Roter Stamm, rotes Futter und brauner Hut. So hellbraun, oder?
1: Der ist fast weiß.
0: Fuck, ey. 20 Jahre Pilze sammeln, was wird jetzt passieren? Es scheint ein Satanspilz zu sein. Also,
1: was?
0: Ja, muss wohl.
1: Verdammt. Was heißt denn das jetzt?
0: Es ist nicht wirklich gefährlich. Ich werde das schon überleben, keine Sorge. Es bleibt jetzt nur ein bisschen eklig.
1: Okay. Oh, Pauli. Was machen wir denn jetzt?
0: Ja,
1: es wird dunkel.
0: Du rufst jetzt wohl besser mal die Bergrettung. Ich meine, ich kann mich ja schon ohne Rucksack kaum auf den Beinen halten.
1: Okay.
0: Komm hier alleine nicht raus.
1: Ich hab die Nummer hier am
0: Bein. Ich leg mich nochmal hin, okay?
1: Ja, genau, leg dich hin. Leg dich hin, es wird alles gut.
0: Mhm.
1: Alles gut, Baby. Hier ist die Nummer. Ich ruf da jetzt an.
0: Okay.
1: Okay. Okay, wir haben schon mal Empfang, das ist gut.
0: Okay.
1: Oh, es klingelt. Hi, this is Marie. Me and my boyfriend, we are in an emergency in the mountains. GR52A trail from Sospel to Moulinet. And we need help. My boyfriend is very sick. No fall. He's sick. He ate some toxical
0: mushrooms.
1: Yes, I know it's strange, but he cannot move. He is just vomit. Scheiße. We don't know what to do. Okay. Wait, I can give you the exact coordinate from the navigation. You know, I give you... Wait. Okay. It's N43 degrees. Degrees. And 5521.12. And east 7 degree 23 5990. Okay, okay. Is it right, yeah?
0: Was ist? Was?
1: Ich weiß nicht. Yes, why? I mean, these are the coordinates. They are, it's international. Why don't you, why?
0: Das dauert so lange.
1: Ey, die können nichts mit den Koordinaten anfangen.
0: Scheiß Koordinaten, wie kann man da nichts anfangen?
1: Yes. I guess about 3 kilometers from Mulini on the GR528 trail. You know the trail, right? It's a quite popular one, I think. Yes. Mein Gott.
0: Was haben die denn?
1: Keine Ahnung, jetzt fragt er seinen Kollegen irgendwas.
0: Mein,
1: die kennen den größten Wanderweg hier nicht.
0: Was?
1: Schau mal aus, das kann man nicht sagen. What? Das gibt's doch nicht. Okay. Yes. But I don't know exactly, but I guess. What? Are there trees? Die fragen, ob es hier Bäume gibt.
0: Was? Wollen die uns verarschen?
1: Yes, there are many trees and also a lot of mountains. Everywhere and all day long, mountains and trees. I mean, yeah, yes. Das gibt's ja nicht. Okay. Yes, okay. Okay. Okay. And then this number, yes, okay. Okay. Okay, I hope it works. Okay. Alright, bye. Baby, wie geht's dir?
0: Gerade geht's.
1: Ja?
0: Ja, ich hab's im Griff.
1: Okay.
0: Ich fühle mich nur so. Scheiße, schlapp und schwach.
1: Okay.
0: Ist eigentlich noch schlimmer als die Übelkeit.
1: Kann ich irgendwas machen?
0: Oh, shit. Nee, ich glaube, ich geh nochmal ganz kurz. Ich muss nochmal.
1: Also, die schicken jetzt einen Wagen und versuchen uns über das Handy zu orten.
0: Okay.
1: Hoffentlich finden die uns schnell. Aber laut Wanderführer sind wir auch nur 600 Meter von der Bergstraße entfernt. Da werden sie ja wohl langkommen. Ich würde dann mal da entgegengehen, um auf uns aufmerksam zu machen, damit die uns finden.
0: Geht klar.
1: Bist du alleine zurecht?
0: Ja.
1: 20 Minuten?
0: Ja.
1: Okay.
0: Das soll schon sein.
1: Ja, also bis gleich. Halte durch, ja?
0: Mhm.
2: Telefon! Telefon!
0: Yes?
2: Yes, hello. I guess you are the sick boyfriend of Marie, the lady who called us half an hour ago.
0: Yes. Yes, my name is Paul.
2: Okay, Paul. The car is now near you and sends an acoustic signal. Can you hear it?
0: Yes, but it sounds very, very far away. No, wait. It gets nearer.
2: Okay, very good. Please tell me when it gets quieter.
0: Okay. No, it does not. It gets louder. Yes, all in all.
2: I hear they found your girl. So she will, yes, she will tell them.
0: Great. Thank you so much.
2: Okay, very good. Are you okay? They will be there in about 5 minutes. Are you fine?
0: That's hard to say, but yes, I will make it.
2: Okay, hold on. They will be there very soon. Everything will come to a good end.
0: Yeah, sure. Thank you a lot. Thanks.
1: Baby.
0: Hi. Hi. I'm Paul.
3: Okay. Hi, Paul. I'm Jérôme. And this is Manuel.
4: Hi, nice to meet you.
3: Yes. D'accord. Okay. Okay. Bomba, we will now test your temperature to make sure that everything is fine for transportation.
0: Okay.
3: And meanwhile, I'll ask you some questions, okay?
0: Okay, okay, fine.
3: Passe-moi ça. Okay, how old are you?
0: 37.
3: Okay, can you tell me the exact date of today? The year, the month, the day, everything?
0: 2018, September the 4th, I guess.
3: Okay, all right. So, what happened to you?
0: Well, we were on this trail today. It was hot and hot, a little bit too much maybe. And, I ate this very little piece of a toxic mushroom, which I found and confused with an non-toxic one.
3: Okay.
0: I normally know this mushroom. I really just made a mistake. Nothing really dangerous. You just get quite sick, so that's how I feel now, sick and very weak.
3: And you know it's nothing dangerous?
0: Yes.
3: You're sure?
0: Yes, very sure.
3: Yeah, but first you thought it was...
0: I know, that's right, but I put them somewhere over there, you can check it if you want.
3: Okay, please, yes. Manuel, appelle Rufus, voir s'il est là, c'est lui qu'il nous faut pour ce genre de truc, ok?
4: D'accord.
3: Je lui ai déjà envoyé un texto tout à l'heure pour lui expliquer le topo, qu'il prépare tout.
4: D'accord.
3: Ok.
1: This is the mushroom.
3: This is the mushroom? Ok. Ok, Marie, Paul... I do not know anything about mushrooms, okay? I can only take them with us, give them to the doctor or the hospital, where we will now transport you to, okay?
0: Okay.
3: So we have two possibilities. We can drive you to Sospel, that will take us about an hour, and from there you will be transported to Nice, where there's the next hospital, that will take us another hour. But I can. There's another possibility. We drive you to a doctor nearby in Moulinet.
0: Mm-hmm.
3: It's only 10 minutes away. I know him since I was a little child. He was my doctor when I grew up. And he's also a mushroom collector, okay?
1: So he
3: knows, okay?
1: So he could help us.
3: Yes,
1: with
3: the... yes.
1: Okay.
3: And I'm sure it would be the best solution, okay? But I have to mention he does not work anymore. He's in retraite, in retirement.

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Ich fühle mich gut.

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Okay.

Assim.

0: flüstern sich die Füchse gute Nacht.
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Wir haben noch eine kleine Gute-Nacht-Musik für kleine Menschen.

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